So, meine Lieben, 2 Stunden sind vorbei. Ich wünsche euch eine wunderschöne gute Nacht und ein wunderschönes Wochenende. Einen schönen Sonntag zumindest noch. Und eine schöne Woche nächste Woche. Und wir hören uns wieder nächsten Samstag auf Sonntagnacht von 0 bis um 2 Uhr mit 2 Stunden Frenchcore natürlich. Bis dahin einfach eine gute Zeit. Danke fürs Zuhören, danke fürs Dabeisein, fürs Spaß haben, für diese geilen 2 Stunden. Ich freue mich schon auf die nächsten. Ich bin raus. 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Power.

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0: So, check, check, Hardbase, einen wunderschönen guten Morgen, Hardbase FM.
1: Shall be lifted.
0: Gefühlte 35 Grad hier im Raum, aber ich bin trotzdem für euch da.
1: Raven.

So, hab es jetzt nochmal richtig. Einen wunderschönen guten Morgen. Mein Name ist Hucke. Herzlich willkommen zu Let It Play auf Hard Bass FM. Wir starten durch in eine Stunde schön Hardstyle am Sonntagmittag. Wir machen es ganz entspannt heute. Geile alte Klassiker, schöne neue Tracks, Banging Beats. Wenn ihr da große Wünsche loswerden wollt, check it out. Hard Bass FM. Das Ding ausfüllen, große Wunschbox ausfüllen. Schön seid ihr hier heute bei mir im Studio. So, Thermometer sagt 27,2 Grad hier gerade. Wir haben jetzt eine Stunde zusammen. Wir schauen mal am Ende, wie warm es ist. So, Happy Sunday. Also ich halt erstmal einen Sabbel. Wünsche euch viel Spaß. Noise Controllers. Venom. 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

0: Ich liebe diesen alten D-Block und Estefan-Sound. Seit 20 Jahren. Es ist so geil.
1: Still doing it.
0: Hobbies. Wir haben schon 20 vor 1. Brust und Wunschbox ist immer noch leer. Also entweder gefällt euch, was ich tue, oder ihr habt einfach keinen Bock zu schreiben.
2: Guess who's back?
0: Sollen wir bis 14 Uhr eigentlich dranhängen, oder wie sieht das aus? Habt ihr Bock oder nicht? Ich weiß es ja nicht. Heartbeats.

Jeder Hardstyle-Lover sollte diese Vocals in- und auswendig kennen. Bleeding for the Harder Styles, Decibel Anthem 2008. Viel Spaß!

0: Der Enrico 41 aus Monheim, er schreibt, ja, mach bitte weiter bis 14 Uhr, du machst das super, super gut, Dankeschön. Der Marcel 39 aus Herford, er schreibt, sehr geile Show, so macht Hausarbeit Spaß und Verlängerung, habe ich gehört. Mach weiter so, schönen Sonntag euch allen, we are one. Und die Franzi 39 aus Berlin, sie schreibt, ja, bitte, bitte weitermachen für die Show, so geile Bretter dabei, putzen und tanzen, da hat man keine Zeit zum Schreiben. Liebe Grüße, der kommt. Bitte weitermachen. Ja, ich habe es 14 Uhr eingetragen, liebe Leute. Aber wir machen zweite Stunde nicht nur Classics, sondern auch ein bisschen was Neueres. Ich habe ganz viel neue Musik dabei, aber lasst euch überraschen. Viel Spaß mit einem Klassiker noch.
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So, Bates, wir gehen kurz in eine Pause. Gleich 13 bis 14 Uhr gibt's noch eine Stunde mit mir. Ich freue mich drauf. Disco Record. Also gleich dranbleiben. Wir machen weiter. Mein Name ist Zucke. Willkommen bei Let It Play an diesem heutigen Sonntag.

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0: So, Hotbass, da sind wir wieder. Stunde 2, A Decade of Dedication. Die Blockbässe von MC Deviate, MC Villain. Absoluter Banger, lieben wir.
1: Your Education! Jawohl!

0: ist der Coon.
1: Ah, ich kann den Track nicht mehr normal hören. Da gab's doch mal dieses legendäre Event Knockout. Und da gab's ein Match von Bret Hart und Coon. Und Bret Hart hat diesen Track genommen und parodiert, sag ich mal, mit South Park. Who is the Coon? Survival of the Fittest, DEFCON 1 2014. Lang, lang ist es her. Meine Fresse, bin ich alt geworden.
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Wir machen weiter mit Melena, 14 aus Witten. Sie schreibt, ich grüße meine beste Freundin, ich hab dich ganz so lieb. Wir hören dich, während wir im Bett liegen und spielen. Ich bin froh, dich zu haben, beste Freundin.

So, der Christian, 44 aus Weißenfels, der schreibt, danke für deine Show, da fährt sich das Rad fast ganz allein. Auch wenn du schon Headhunters im Programm hattest, ich würde mir gerne Dragonborn wünschen. Steines Brett, das immer noch nach vorn schiebt, danke und schönen Sonntag an alle. Bitteschön, Dragonborn, Headhunters.

0: So, der Enrico, 41 aus Mannheim, er schreibt, könntest du bitte bis 15 Uhr machen, weil du machst das einfach mega gut mit der Musik. Das ist super, super nett von dir, aber ich habe eine bessere Nachricht.
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0: Ab 14 Uhr bis 16 Uhr sind heute für euch die Bass Speakers on air. Also das heißt, ich bin gleich um 14 Uhr fertig. We'll live. Aber es geht weiter mit Programmen. Sogar für 2 Stunden.

Hardbass. Damit läuft meine letzte Scheibe, Randy Alone, an diesem heutigen Sonntagmittag. Kurzer Blick aufs Thermometer. 32,7. Wir haben vorhin vor 2 Stunden angefangen mit 27,2.

Mit der Scheibe verabschiede ich mich von euch. Jetzt gleich für euch die Bass Speakers. Hier an diesem heutigen Sonntag. Ich wünsche euch noch ein ganz, ganz tolles Restwochenende. Ich hoffe, ihr habt noch was Schönes vor heute. Ich denke gerade über Freibad nach. Ah.

0: Dankeschön fürs Einschalten. Mein Name ist Hucke, ich bin raus. Ich hoffe, heute war für jeden was dabei. Oldschool, Newschool, Raw Style, ein bisschen Hardcore. Reingehauen, wiederschauen. Mein Name ist Hucke, ich bin raus. Ciao.
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0: Phase one. The seed is planted when opposites attract. Can you dig it? It takes the physical to create the physical. Phase two. The flower blossoms through what seems to be a concrete surface, i.e. greed, racism, insanity, physical and social handicaps. These are the things that mold the flower. Red rose or black rose, no in between. Phase three, the judgment. If it were to fall upon you today, which flower would you be? The red rose or the black?
1: So, jawohl, aber ist. Haha, Megafon, check, check. Which rose would you be? Das ist heute hier die Frage. Ja?
2: Ja, ich würde sagen, ich nehme erstmal die Early, ne?
1: Geil. So, Base, damit starten wir rein hier. Das ist Faces, Two Best Enemies im Technoboy Romantic Mix.
2: Ja, ihr kennt das Spiel.
1: Wenn ihr mitgestalten wollt, habt Base FM, links der Webplayer. Große Wunschbox, we are one app, we are one page. Seid da mittendrin, stand nur dabei. Grüße an den Hucke, schöne Show davor. Schmilz mir nicht allzu sehr bei deinen sommerlichen Temperaturen im Studio. Freibad klingt in einer guten Idee.
2: Ja, die übliche Leier, nimm die Box mit, beschall alle und ab geht's.
1: So ist das. Habt Base, wir starten rein hier. Sonntag 14 Uhr. Erstmal schön Stunde Killlastig, sehr kennt.

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1: So, ihr Bollerbass! Haha! In den Classics hier! Wo sind unsere guten alten Hardstyle Ambassadors?

so habe ich es. Ja, mit Mikron geht's auch besser. Ich sag ja, this is not DEFCON. Not Decibel. This is Climax. Back in 2005. Science and Religion für euch von Sani. In dem Fall hier im Religion Mix.

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Religion. 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

0: Let's go!
1: Jawohl, haha, wir haben einen großen Wunsch dabei. Der Beni35 aus Emmerich schreibt: Grüße wie üblich von der Autobahn, freue mich schon sehr auf euer Set. Habt ihr vielleicht Fluchtecke Riebig oder Valhalla dabei? Grüße an die Community. Haben wir, da machen wir dir gleich in der Power auf jeden Fall was Schönes von. Basti, was hast du gerade noch angemerkt, Emmerich? Ja, da waren wir tatsächlich gestern auch, sind wir noch durchgefahren, weil wir von der A3 runtergelost worden sind.
2: Ja, aber du vergisst einfach Wörter in deinen Sätzen. Du hast gerade gesagt, wir machen das einfach in der Power. Ja, einfach was Power? Power Hour.
1: Ja, habe ich nicht Power Hour
2: gesagt? Nein, du hast Power gesagt. Du hast
1: ja, wir machen Power das aber in der Power. So, Punkt. In der Power. Ja, Power. Power halt, ne?
2: In der Power. Ja,
1: hab es! Das ist für euch hier, der Waver! Weißt du, was der Waver auch hat?
2: Power.

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1: So, Hobbys! Haha, let's reveal our true identity. Das war sie, die Stunde Classics.
2: So sieht's aus. Und mit true identity meinen wir natürlich die Power.
1: Aua, es folgt die kurze Werbeunterbrechung. Und dann sind wir wieder für euch hier.
0: Driver.

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Scheiß! Sonntags 15 Uhr! Ihr wisst, was ansteht. Hiss die Segel! Grüße an den Benny aus Emmerich! Ahoi! Piraten in Sicht! Legen wir mal ab! Jetzt kommt die Power Hour!

Bob S. Power, ich habe da gleich noch so ein kleines alternatives Ende für unsere Moana hier, ne? Wie wär's denn mal, wenn man statt Boote baut, also die über Wasser schwimmen, ne? Ja, Sebastian grinst schon. Einfach auf U-Boote umsteigt.

So, hab ich, sag ich ja, alle waren an Bord. Wir tauchen jetzt ab in die Unterwasserwelten. Hier in der Power of Hub Ace.

0: zu mir nach Hause und feiern ein bisschen.
1: So, hab ich's ja. Was machen wir durch mit unserem U-Boot? Haha, kurzen Stopp im Bikini-Bottom. Lasst uns ein bisschen feiern gehen.

Ach so, nenne ich Step on the Ground oder Stamp into the Unknown? Hobbys Power! Damit sind wir keine Jumpstart-Einlage, oder?

Was ist heute mit dem Mikro los? Das ist permanent an, ne? Ich schicke auf den Club, jetzt ist es aus. Eyo. Haha, Bass Power Hour! Give us that noise! Give me the noise!

0: Ace Power, sag mal, Sebastian, was machst du da? Erst alles brennt, jetzt Burning Down.
1: Du hast doch angefangen, alles zu zerstören.
0: Ach so. Ja, hab Ace Power. Zählt für ein paar Kickwords, oder?

0: Hobbys Power Walk! Haben wir ein paar Baseline Junkies hier? Heute ist aber richtig Zerstörungspower, Alter, oder?
1: Du hast doch angefangen mit I Like the Noise.
0: Ach, jetzt bin ich wieder schuld, ist klar. Also, Hobbys Power Hour! I blow your fucking face away!

0: wir haben noch mal ein ganzes Paket an Grüßen dabei. So, den Loop können wir auch stehen lassen, würde ich sagen, oder?
1: Wir haben ein ganzes Paket an Grüßen dabei.
2: Cocaine.
0: Warte. Meinst du ungefähr so? Ja, ich weiß nicht, was du so in deinen Paketen hast, ne?
1: Ich hab da immer nur Baselines drin.
0: Achso, ich ganz viel Power. Ja, wir haben aber den Benny 35 Emmerich nochmal. Er schreibt, geil, ein Brett nach dem anderen. Ich danke euch und grüße Milli aus Greifswald. Jawohl, Grüße gehen raus, Basti, mach du mal weiter.
1: Jetzt soll ich hier auch noch weitermachen. Da haben wir noch den Dimitri 16 aus Omsk. Ich habe keine Ahnung, wo Omsk liegt, aber er wünscht sich JDX, Live the Moment. Ja, wäre mir neu, wenn es davon so eine Hard War Edit gibt.
0: Dann kriegen wir jetzt in dieser Power Hour leider nicht mehr unter. Sorry! Der Florian 42 aus Neumünster schreibt einfach nur ganz stumpf Moinsen. Okay, ja, moin.
1: Ja, moin zurück. Und dann haben wir da noch den Harald Krull. Und er schreibt da ganz kuriose Sachen rein mit Alicia Melody als Interpret und Raketenvoll im Timster und Nymph Hardstyle Remix.
0: Raketenvoll, das ist ein V.
1: Ja, ist doch egal, Raketenvolt, Raketenvoll ist doch ungefähr das Gleiche. Ich glaube, auch das werden wir nicht mehr unterkriegen. Weiter schreibt er, ein von dem die Patentante ABC und die sechs innehabenden, große Pötte fahrenden Kapitäne zur See. Harald Krull über die elektronischen Frequenzen von Hardbass FM an seinem, dem Startbierkonsum nicht abgeneigten Freund Flori gerichteter maritimer Gruß.
0: Ja, das ist doch mal ein geiler, einfallsreicher Gruß, würde ich mal so sagen, oder? Das ist geil. Kriegst dafür extra gleich nochmal wenig Seegang. Auf eine entspannte Überfahrt hier. Zu guter Letzt der Robert 30 aus Dortmund schreibt, hey, ich grüße alle, die zuhören und die Power genießen. Der richtige Sound, um in der Bude klar Schiff zu machen. We are one. Ja, siehst du, der ist wieder. Klar Schiff machen. Ich hoffe doch bei seichtem und etwas dezenterem Wellengang.
1: Naja, ich sag mal so, wenn die Bude nicht mehr steht, brauchen wir auch nicht mehr klar Schiff machen.
0: Naja, was willst du machen, wenn du so ein paar Baseline-Junkies an Bord hast? Hab's in dem Sinne, wir legen wieder ab hier, wir gehen weiter auf Kurs mit unseren Baseline-Junkies.

0: motherfucking Mühle!
1: So, ab ist, was soll ich jetzt lieber statt Power Zerstörungsauer sagen? Eine Nummer haben wir noch für euch! Also mal alle eskalieren hier! Alle Energie zusammennehmen, Basti, das ist für euch der Bass. So.

0: Power-Up ist Power-Up. Wir hatten doch gerade noch einmal den Wunsch nach Valhalla, ne? Das lasst uns euch nicht entgehen. Habt ihr wisst, wie es geht, ihr wisst, was kommt. Valhalla! Was, hier guckst du mal
1: vor? Ich dachte, die schreien das Valhalla vor der Baseline.
0: Und ja, ist doch auch vor der Baseline.
1: Nee, da kamen mir noch 5 leere Keks.
0: Ach ja.
1: Da hat man ja in den 5 leeren Keks schon 5 Valhallas vollzogen. Also insofern ist das nicht zielführend.
0: Tja, du hast einfach das Konzept von diesem Track, glaube ich, nicht verstanden.
1: Nö, ich höre mir den ja auch nie an.
0: So, wunderbar, Hardbase. Das ist unsere letzte Nummer. Auf geht's, ab ins Valhalla. Habt einen schönen Sonntag. Genießt das Wetter, genießt den Tag. Wir sind damit raus, eure Bass-Speakers. Bis zum nächsten Sonntag. Oder was, ihr möchtet zu dir aber standesgemäß hier Valhalla verabschieden?
1: Nee, haben wir schon.
0: Okay, na dann. Hoppies, auf noch Valhalla!

0: Ach ja, aber wisst ihr, was so toll ist? Wir machen das jetzt noch einmal. Basti, willst du mitmachen oder scheiße dann wieder wegen den Beats hier rum? Dein Mikro ist aus, sorry.
1: Wenn das dann auch diesmal richtig da reingemischt.
0: Ja, pass auf! Valhalla! Valhalla! Also Hobbys, hau da rein, bis dann! Valhalla!

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Wunderschönen guten Abend, Hardface FM. Ich bin der Jumpdancer. Jetzt die nächsten zwei Stunden für euch am Start. Wir starten mit Adrenalize und Secrets of Time. Wenn ihr größere Wünsche loswerden möchtet, geht auf hardface.com, klickt links auf den Play-Button. Da kommt ihr in die große Wunschbox. Schreibt euch einen Gruß oder einen Wunsch da rein. Ha, jetzt wünsche ich euch ganz, ganz viel Spaß.

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0: So, das waren jetzt 2 Stunden mit mir dem Jump Dancer. Wenn es euch gefallen hat, geht in seinen Plan auf mein Bildchen. Dann kommt ihr mal in We Are One. Wir sind ja auch an Links in Social Media. Könnt gerne gefällt mir da lassen. Wir sehen uns dann nächste Woche wieder. Bis dann.
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